fällt sich dabei wohl ein, es müsse sein Tun Gott gefällig sein. Allein es gleichen Christen.